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1: Mit Michael Daub. Die deutsche Baubranche muss nach zuletzt besseren Geschäften einen Rückschlag verkraften. Im Juli sanken die Auftragseingänge im Bauhauptgewerbe gegenüber dem Vormonat kalender- und saisonbereinigt um 9,2%, im Hochbau um 8,4%, im Tiefbau um 10%. Die Auftragsbücher werden dünner, so ZDB-Hauptgeschäftsführer Felix Paklepper. Die CDU-Ministerpräsidenten von Thüringen und Hessen, Mario Vogt und Boris Rhein, warnen die schwarz-rote Koalition vor zusätzlichen Steuerbelastungen wie der geplanten Zuckersteuer. Er halte nichts von Steuererhöhungen in diesen Zeiten, so Vogt in der Bild. Rhein sagte bei RTL und NTV, wer jetzt die Preise erhöhe, zahle dafür einen hohen Preis. Mehr Geld vom Bürger führe zu weniger Vertrauen in die Politik. Die UN-Vollversammlung hat einstimmig entschiedene Maßnahmen gegen den steigenden Meeresspiegel gefordert. Man dürfe nicht zulassen, dass Länder und Kulturen in den Fluten versinken, so UN-Generalsekretär Guterres. Die Resolution ruft die Mitgliedstaaten auf, ihre Treibhausgasemissionen zu senken und mehr Geld für gefährdete Länder zur Anpassung an den Klimawandel bereitzustellen. Der Sturm Nolo hat sich am Donnerstag im Pazifik zu einem Hurrikan entwickelt und steuert laut US-Hurrikan-Zentrum weiter erstarkend auf Hawaiis größte Insel Big Island zu. Dort bereiten sich die Bewohner auf mögliche katastrophale Überschwemmungen vor. Auch auf Maui drohen lebensgefährliche Fluten. Schon in der Nacht könnten in Teilen Hawaiis Hurrikan-Bedingungen herrschen. Soweit die Meldungen.
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1: In der Nacht an der Nordsee Wolken, hier und da Regen, ansonsten gering bewölkt oder klar. Dazu Tiefstwerte zwischen 13 und 8 Grad im Nordwesten, ansonsten 9 bis 1 Grad. Am Samstag im Norden Wolkenfelder, etwas Regen, im Laufe des Tages an der Küste freundlicher, über der Mitte und im Süden sonnig und trocken, 17 bis 21, sonst 22 bis 26, am Oberrhein bis 30 Grad.
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1: Mit Michael Daub. Die deutsche Baubranche muss nach zuletzt besseren Geschäften einen Rückschlag verkraften. Im Juli sanken die Auftragseingänge im Bauhauptgewerbe gegenüber dem Vormonat kalender- und saisonbereinigt um 9,2%, im Hochbau um 8,4%, im Tiefbau um 10%. Die Auftragsbücher werden dünner, so ZDB-Hauptgeschäftsführer Felix Parklepper. Die CDU-Ministerpräsidenten von Thüringen und Hessen, Mario Vogt und Boris Rhein, warnen die schwarz-rote Koalition vor zusätzlichen Steuerbelastungen wie der geplanten Zuckersteuer. Erhalte nichts von Steuererhöhungen in diesen Zeiten, so Vogt in der Bild. Rhein sagte bei RTL und NTV, wer jetzt die Preise erhöhe, zahle dafür einen hohen Preis. Mehr Geld vom Bürger führe zu weniger Vertrauen in die Politik. Die UN-Vollversammlung hat einstimmig entschiedene Maßnahmen gegen den steigenden Meeresspiegel gefordert. Man dürfe nicht zulassen, dass Länder und Kulturen in den Fluten versinken, so UN-Generalsekretär Guterres. Die Resolution ruft die Mitgliedstaaten auf, ihre Treibhausgasemissionen zu senken und mehr Geld für gefährdete Länder zur Anpassung an den Klimawandel bereitzustellen. Der Sturm Nolo hat sich am Donnerstag im Pazifik zu einem Hurrikan entwickelt und steuert laut US-Hurrikan-Zentrum weiter erstarkend auf Hawaiis größte Insel Big Island zu. Dort bereiten sich die Bewohner auf mögliche katastrophale Überschwemmungen vor. Auch auf Maui drohen lebensgefährliche Fluten. Schon in der Nacht könnten in Teilen Hawaiis Hurrikan-Bedingungen herrschen. Soweit die Meldungen.
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1: In der Nacht an der Nordsee Wolken, hier und da Regen, ansonsten gering bewölkt oder klar. Dazu Tiefstwerte zwischen 13 und 8 Grad im Nordwesten, ansonsten 9 bis 1 Grad. Am Samstag im Norden Wolkenfelder, etwas Regen, im Laufe des Tages an der Küste freundlicher, über der Mitte und im Süden sonnig und trocken, 17 bis 21, sonst 22 bis 26, am Oberrhein bis 30 Grad.
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1: Mit Michael Daub. Die deutsche Baubranche muss nach zuletzt besseren Geschäften einen Rückschlag verkraften. Im Juli sanken die Auftragseingänge im Bauhauptgewerbe gegenüber dem Vormonat kalender- und saisonbereinigt um 9,2%, im Hochbau um 8,4%, im Tiefbau um 10%. Die Auftragsbücher werden dünner, so ZDB-Hauptgeschäftsführer Felix Parklepper. Die CDU-Ministerpräsidenten von Thüringen und Hessen, Mario Vogt und Boris Rhein, warnen die schwarz-rote Koalition vor zusätzlichen Steuerbelastungen wie der geplanten Zuckersteuer. Erhalte nichts von Steuererhöhungen in diesen Zeiten, so Vogt in der Bild. Rhein sagte bei RTL und NTV, wer jetzt die Preise erhöhe, zahle dafür einen hohen Preis. Mehr Geld vom Bürger führe zu weniger Vertrauen in die Politik. Die UN-Vollversammlung hat einstimmig entschiedene Maßnahmen gegen den steigenden Meeresspiegel gefordert. Man dürfe nicht zulassen, dass Länder und Kulturen in den Fluten versinken, so UN-Generalsekretär Guterres. Die Resolution ruft die Mitgliedstaaten auf, ihre Treibhausgasemissionen zu senken und mehr Geld für gefährdete Länder zur Anpassung an den Klimawandel bereitzustellen. Der Sturm Nolo hat sich am Donnerstag im Pazifik zu einem Hurrikan entwickelt und steuert laut US-Hurrikan-Zentrum weiter erstarkend auf Hawaiis größte Insel Big Island zu. Dort bereiten sich die Bewohner auf mögliche katastrophale Überschwemmungen vor. Auch auf Maui drohen lebensgefährliche Fluten. Schon in der Nacht könnten in Teilen Hawaiis Hurrikan-Bedingungen herrschen. Soweit die Meldungen.
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1: In der Nacht an der Nordsee Wolken, hier und da Regen, ansonsten gering bewölkt oder klar. Dazu Tiefstwerte zwischen 13 und 8 Grad im Nordwesten, ansonsten 9 bis 1 Grad. Am Samstag im Norden Wolkenfelder, etwas Regen. Im Laufe des Tages an der Küste freundlicher. Über der Mitte und im Süden sonnig und trocken. 17 bis 21, sonst 22 bis 26. Am Oberrhein bis 30 Grad.
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1: Mit Michael Daub. Die deutsche Baubranche muss nach zuletzt besseren Geschäften einen Rückschlag verkraften. Im Juli sanken die Auftragseingänge im Bauhauptgewerbe gegenüber dem Vormonat kalender- und saisonbereinigt um 9,2%, im Hochbau um 8,4%, im Tiefbau um 10%. Die Auftragsbücher werden dünner, so ZDB-Hauptgeschäftsführer Felix Parklepper. Die CDU-Ministerpräsidenten von Thüringen und Hessen, Mario Vogt und Boris Rhein, warnen die schwarz-rote Koalition vor zusätzlichen Steuerbelastungen wie der geplanten Zuckersteuer. Erhalte nichts von Steuererhöhungen in diesen Zeiten, so Vogt in der Bild. Rhein sagte bei RTL und NTV, wer jetzt die Preise erhöhe, zahle dafür einen hohen Preis. Mehr Geld vom Bürger führe zu weniger Vertrauen in die Politik. Die UN-Vollversammlung hat einstimmig entschiedene Maßnahmen gegen den steigenden Meeresspiegel gefordert. Man dürfe nicht zulassen, dass Länder und Kulturen in den Fluten versinken, so UN-Generalsekretär Guterres. Die Resolution ruft die Mitgliedstaaten auf, ihre Treibhausgasemissionen zu senken und mehr Geld für gefährdete Länder zur Anpassung an den Klimawandel bereitzustellen. Der Sturm Nolo hat sich am Donnerstag im Pazifik zu einem Hurrikan entwickelt und steuert laut US-Hurrikan-Zentrum weiter erstarkend auf Hawaiis größte Insel Big Island zu. Dort bereiten sich die Bewohner auf mögliche katastrophale Überschwemmungen vor. Auch auf Maui drohen lebensgefährliche Fluten. Schon in der Nacht könnten in Teilen Hawaiis Hurrikan-Bedingungen herrschen. Soweit die Meldungen.
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1: In der Nacht an der Nordsee Wolken, hier und da Regen, ansonsten gering bewölkt oder klar. Dazu Tiefstwerte zwischen 13 und 8 Grad im Nordwesten, ansonsten 9 bis 1 Grad. Am Samstag im Norden Wolkenfelder, etwas Regen, im Laufe des Tages an der Küste freundlicher, über der Mitte und im Süden sonnig und trocken, 17 bis 21, sonst 22 bis 26, am Oberrhein bis 30 Grad.
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1: Mit Michael Daub. Die deutsche Baubranche muss nach zuletzt besseren Geschäften einen Rückschlag verkraften. Im Juli sanken die Auftragseingänge im Bauhauptgewerbe gegenüber dem Vormonat kalender- und saisonbereinigt um 9,2%, im Hochbau um 8,4%, im Tiefbau um 10%. Die Auftragsbücher werden dünner, so ZDB-Hauptgeschäftsführer Felix Parklepper. Die CDU-Ministerpräsidenten von Thüringen und Hessen, Mario Vogt und Boris Rhein, warnen die schwarz-rote Koalition vor zusätzlichen Steuerbelastungen wie der geplanten Zuckersteuer. Er halte nichts von Steuererhöhungen in diesen Zeiten, so Vogt in der Bild. Rhein sagte bei RTL und NTV, wer jetzt die Preise erhöhe, zahle dafür einen hohen Preis. Mehr Geld vom Bürger führe zu weniger Vertrauen in die Politik. Die UN-Vollversammlung hat einstimmig entschiedene Maßnahmen gegen den steigenden Meeresspiegel gefordert. Man dürfe nicht zulassen, dass Länder und Kulturen in den Fluten versinken, so UN-Generalsekretär Guterres. Die Resolution ruft die Mitgliedstaaten auf, ihre Treibhausgasemissionen zu senken und mehr Geld für gefährdete Länder zur Anpassung an den Klimawandel bereitzustellen. Der Sturm Nolo hat sich am Donnerstag im Pazifik zu einem Hurrikan entwickelt und steuert laut US-Hurrikan-Zentrum weiter erstarkend auf Hawaiis größte Insel Big Island zu. Dort bereiten sich die Bewohner auf mögliche katastrophale Überschwemmungen vor. Auch auf Maui drohen lebensgefährliche Fluten. Schon in der Nacht könnten in Teilen Hawaiis Hurrikan-Bedingungen herrschen. Soweit die Meldungen.
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1: In der Nacht an der Nordsee Wolken, hier und da Regen, ansonsten gering bewölkt oder klar. Dazu Tiefstwerte zwischen 13 und 8 Grad im Nordwesten, ansonsten 9 bis 1 Grad. Am Samstag im Norden Wolkenfelder, etwas Regen, im Laufe des Tages an der Küste freundlicher, über der Mitte und im Süden sonnig und trocken, 17 bis 21, sonst 22 bis 26, am Oberrhein bis 30 Grad.
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1: Michael Daub. Die Berliner Linke will mit Grünen und SPD Sondierungsgespräche zur Regierungsbildung führen. Das haben die Delegierten auf einem Parteitag mit breiter Mehrheit beschlossen. SPD und Grüne haben bereits Bereitschaft zu Sondierungen signalisiert, aber betont, die SPD sehe keinen Automatismus für eine Koalition und die Grünen wollen danach erst ihre Mitglieder befragen. Hinzu kommt, dass bundesweit gerade über den Umgang mit der Linken mit Antisemitismus und Kontakten ins Clan-Milieu diskutiert wird. Weil tanken so teuer ist, greifen beim Gebrauchtwagenkauf immer mehr Menschen zum E-Auto. Laut Marktbeobachter DAT steht ein E-Auto im Schnitt nur 74 Tage beim Händler, ein Diesel dagegen 92. Die hohe Nachfrage macht gebrauchte Elektroautos deutlich teurer, während gebrauchte Benziner und Diesel günstiger werden. Hart verdient, deine Arbeit, deine Gesundheit und deine Rente. Unter diesem Motto ruft der Deutsche Gewerkschaftsbund heute zu einem bundesweiten Aktionstag für den Sozialstaat auf. Der DGB will ein Zeichen setzen für sichere Arbeitsplätze, gute Arbeitsbedingungen und den Schutz von Arbeitnehmerrechten. Demonstrationen sind in 15 Großstädten geplant. Der Eismond Enceladus gilt als einer der wenigen Orte im Sonnensystem, die Leben ermöglichen könnten und das offenbar noch leichter als bisher gedacht. Forscherinnen und Forscher aus Berlin, München und Regensburg haben im Labor die Bedingungen im Ozean unter der Eiskruste nachgebaut. Ausgerechnet Mikroben, die als besonders empfindlich galten, sind darin gewachsen. Soweit die Meldungen.
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2: Am Samstag im Norden Wolkenfelder, etwas Regen, im Laufe des Tages an der Küste freundlicher, über der Mitte und im Süden sonnig und trocken, 17 bis 21, sonst 22 bis 26, am Oberrhein bis 30 Grad.
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1: Mit Michael Daub. Die SPD droht damit, die geplante Pflegereform im Bundeskabinett zu blockieren. Eigentlich sollten die Pläne von Gesundheitsminister Linnemann kommende Woche abgesegnet werden. Bei der Pflege passiere gerade richtig viel, so SPD-Generalsekretär Klüssendorf in einem Instagram-Video. Dabei drohten vor allen Dingen für Pflegende, für Pflegebedürftige und ihre Angehörigen massive Kürzungen. Doch das lasse man nicht zu. Nach ARD-Informationen behalten sich die Sozialdemokraten vor, die Reform vorerst scheitern zu lassen. Sie fordern unter anderem einen Pflegedeckel, der die Eigenanteile begrenzt. Bei Volkswagen gibt es ein Schraubenproblem. Eine Schraube in der Lenkung diverser Modelle von VW, Audi und Seat könnte korrodieren und die Lenkung beeinträchtigen. Deshalb läuft jetzt eine große Rückrufaktion. In Deutschland müssen fast 1 Million Autos in die Werkstatt. Nach dem Wahlsieg der Linken in Berlin will die Partei Sondierungsgespräche mit Grünen und SPD führen. Das haben die Delegierten auf einem Parteitag mit breiter Mehrheit beschlossen. Knackpunkt dürfte sein, ob Wohnungsgesellschaften verstaatlicht werden sollen. Genau das will die Linke nämlich unbedingt durchsetzen. Mit einer großen Messe in Paris setzt Papst Leo heute seine Frankreich-Reise fort. Zum Gottesdienst auf der Place de la Concorde haben sich rund 600.000 Menschen angemeldet. Gestern Abend feiert der Papst bereits einen Vesper-Gottesdienst mit 80.000 Menschen im Stade de France. Am Nachmittag reist er weiter in den Wallfahrtsort Lourdes im Südwesten Frankreichs. Heute entscheidet sich, wer deutscher Olympiabewerber wird. Auf einer außerordentlichen Mitgliederversammlung des Deutschen Olympischen Sportbundes verkündet Bundespräsident Steinmeier am frühen Nachmittag in Baden-Baden, ob München oder die Region Köln-Rhein-Ruhr den Zuschlag erhält. Der erfolgreiche Bewerber soll sich dann um die Sommerspiele 2036, 40 oder 44 bewerben. Berlin hatte seine Kandidatur kurzfristig zurückgezogen. Soweit die Meldungen.
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1: Am Samstag im Norden Wolkenfelder, etwas Regen. Im Laufe des Tages an der Küste freundlicher. Über der Mitte und im Süden sonnig und trocken. 17 bis 21, sonst 22 bis 26. Am Oberrhein bis 30 Grad.
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1: Mit Michael Daub. Die SPD droht damit, die geplante Pflegereform im Bundeskabinett zu blockieren. Eigentlich sollten die Pläne von Gesundheitsminister Linnemann kommende Woche abgesegnet werden. Bei der Pflege passiere gerade richtig viel, so SPD-Generalsekretär Klüssendorf in einem Instagram-Video. Dabei drohten vor allen Dingen für Pflegende, für Pflegebedürftige und ihre Angehörigen massive Kürzungen. Doch das lasse man nicht zu. Nach ARD-Informationen behalten sich die Sozialdemokraten vor, die Reform vorerst scheitern zu lassen. Sie fordern unter anderem einen Pflegedeckel, der die Eigenanteile begrenzt. Bei Volkswagen gibt es ein Schraubenproblem. Eine Schraube in der Lenkung diverser Modelle von VW, Audi und Seat könnte korrodieren und die Lenkung beeinträchtigen. Deshalb läuft jetzt eine große Rückrufaktion. In Deutschland müssen fast 1 Million Autos in die Werkstatt. Nach dem Wahlsieg der Linken in Berlin will die Partei Sondierungsgespräche mit Grünen und SPD führen. Das haben die Delegierten auf einem Parteitag mit breiter Mehrheit beschlossen. Knackpunkt dürfte sein, ob Wohnungsgesellschaften verstaatlicht werden sollen. Genau das will die Linke nämlich unbedingt durchsetzen. Mit einer großen Messe in Paris setzt Papst Leo heute seine Frankreich-Reise fort. Zum Gottesdienst auf der Place de la Concorde haben sich rund 600.000 Menschen angemeldet. Gestern Abend feiert der Papst bereits einen Vesper-Gottesdienst mit 80.000 Menschen im Stade de France. Am Nachmittag reist er weiter in den Wallfahrtsort Lourdes im Südwesten Frankreichs. Heute entscheidet sich, wer deutscher Olympiabewerber wird. Auf einer außerordentlichen Mitgliederversammlung des Deutschen Olympischen Sportbundes verkündet Bundespräsident Steinmeier am frühen Nachmittag in Baden-Baden, ob München oder die Region Köln-Rhein-Ruhr den Zuschlag erhält. Der erfolgreiche Bewerber soll sich dann um die Sommerspiele 2036, 40 oder 44 bewerben. Berlin hatte seine Kandidatur kurzfristig zurückgezogen. Soweit die Meldungen.
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1: Am Samstag im Norden Wolkenfelder, etwas Regen. Im Laufe des Tages an der Küste freundlicher. Über der Mitte und im Süden sonnig und trocken. 17 bis 21, sonst 22 bis 26. Am Oberrhein bis 30 Grad.
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1: Mit Michael Daub. Die SPD droht damit, die geplante Pflegereform im Bundeskabinett zu blockieren. Eigentlich sollten die Pläne von Gesundheitsminister Linnemann kommende Woche abgesegnet werden. Bei der Pflege passiere gerade richtig viel, so SPD-Generalsekretär Klüssendorf in einem Instagram-Video. Dabei drohten vor allen Dingen für Pflegende, für Pflegebedürftige und ihre Angehörigen massive Kürzungen. Doch das lasse man nicht zu. Nach ARD-Informationen behalten sich die Sozialdemokraten vor, die Reform vorerst scheitern zu lassen. Sie fordern unter anderem einen Pflegedeckel, der die Eigenanteile begrenzt. Bei Volkswagen gibt es ein Schraubenproblem. Eine Schraube in der Lenkung diverser Modelle von VW, Audi und Seat könnte korrodieren und die Lenkung beeinträchtigen. Deshalb läuft jetzt eine große Rückrufaktion. In Deutschland müssen fast 1 Million Autos in die Werkstatt. Nach dem Wahlsieg der Linken in Berlin will die Partei Sondierungsgespräche mit Grünen und SPD führen. Das haben die Delegierten auf einem Parteitag mit breiter Mehrheit beschlossen. Knackpunkt dürfte sein, ob Wohnungsgesellschaften verstaatlicht werden sollen. Genau das will die Linke nämlich unbedingt durchsetzen. Mit einer großen Messe in Paris setzt Papst Leo heute seine Frankreich-Reise fort. Zum Gottesdienst auf der Place de la Concorde haben sich rund 600.000 Menschen angemeldet. Gestern Abend feiert der Papst bereits einen Vesper-Gottesdienst mit 80.000 Menschen im Stade de France. Am Nachmittag reist er weiter in den Wallfahrtsort Lourdes im Südwesten Frankreichs. Heute entscheidet sich, wer deutscher Olympiabewerber wird. Auf einer außerordentlichen Mitgliederversammlung des Deutschen Olympischen Sportbundes verkündet Bundespräsident Steinmeier am frühen Nachmittag in Baden-Baden, ob München oder die Region Köln-Rhein-Ruhr den Zuschlag erhält. Der erfolgreiche Bewerber soll sich dann um die Sommerspiele 2036, 40 oder 44 bewerben. Berlin hatte seine Kandidatur kurzfristig zurückgezogen. Soweit die Meldungen.
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1: Am Samstag im Norden Wolkenfelder, etwas Regen. Im Lauf des Tages an der Küste freundlicher. Über der Mitte und im Süden sonnig und trocken. 17 bis 21, sonst 22 bis 26. Am Oberrhein bis 30 Grad.
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1: Mit Michael Daub. Die SPD stellt sich gegen mögliche Leistungskürzungen bei der geplanten Pflegereform. SPD-Generalsekretär Klüssendorf warnt vor massiven Einschnitten für Pflegebedürftige, Pflegende und ihre Angehörigen. Offen ließ er, wie sich das auf den geplanten Kabinettsbeschluss zur finanziellen Stabilisierung der Pflegeversicherung auswirkt. Laut ARD-Informationen behält sich die SPD vor, die Reform notfalls zu blockieren. 488 Menschen aus Afghanistan stehen aktuell auf der Abschiebeliste deutscher Behörden. Mehr als die Hälfte von ihnen hat keine Straftat begangen. Das geht aus einer Antwort der Bundesregierung auf eine Anfrage der linken Abgeordneten Bünger hervor. Seit Amtsantritt von Kanzler Merz wurden bereits 250 Afghanen abgeschoben. Bünger wirft der Regierung vor, Menschenrechte zu missachten und auch unbescholtene Menschen in ein Land unter Taliban-Herrschaft abzuschieben. Milch, Joghurt und Quark könnten bald teurer werden. Der zuständige Branchenverband hält deutliche Preissteigerungen für dringend nötig. Grund ist zum einen die Dürre in Europa, die zu Futterknappheit und sinkenden Milchmengen geführt hat. Zum anderen ist die Nachfrage nach proteinreichen Lebensmitteln wie Milchprodukten zuletzt stark gestiegen. Schickt Deutschland München oder die Region Köln-Rhein-Ruhr ins Rennen um die Olympischen Spiele 2036, 40 oder 44? Der Deutsche Olympische Sportbund entscheidet heute in Baden-Baden über den deutschen Bewerberstandort. München liegt nach Einschätzung des DOSB leicht vorn, vor allem wegen der kurzen Wege im vorgelegten Konzept. Für Köln-Rhein-Ruhr sprechen das große Ticketpotenzial und die vielen möglichen Tageszuschauer im Ballungsraum Nordrhein-Westfalen. Am frühen Nachmittag verkündet Bundespräsident Steinmeier in Baden-Baden, mit welchem Standort der DOSB in die internationale Bewerbungsphase geht. Soweit die Meldungen.
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1: Am Samstag im Norden Wolkenfelder, etwas Regen. Im Lauf des Tages an der Küste freundlicher. Über der Mitte und im Süden sonnig und trocken. 17 bis 21, sonst 22 bis 26. Am Oberrhein bis 30 Grad.
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1: Mit Michael Daub. Die SPD stellt sich gegen mögliche Leistungskürzungen bei der geplanten Pflegereform. SPD-Generalsekretär Klüssendorf warnt vor massiven Einschnitten für Pflegebedürftige, Pflegende und ihre Angehörigen. Offen ließ er, wie sich das auf den geplanten Kabinettsbeschluss zur finanziellen Stabilisierung der Pflegeversicherung auswirkt. Laut ARD-Informationen behält sich die SPD vor, die Reform notfalls zu blockieren. 488 Menschen aus Afghanistan stehen aktuell auf der Abschiebeliste deutscher Behörden. Mehr als die Hälfte von ihnen hat keine Straftat begangen. Das geht aus einer Antwort der Bundesregierung auf eine Anfrage der linken Abgeordneten Bünger hervor. Seit Amtsantritt von Kanzler Merz wurden bereits 250 Afghanen abgeschoben. Bünger wirft der Regierung vor, Menschenrechte zu missachten und auch unbescholtene Menschen in ein Land unter Taliban-Herrschaft abzuschieben. Milch, Joghurt und Quark könnten bald teurer werden. Der zuständige Branchenverband hält deutliche Preissteigerungen für dringend nötig. Grund ist zum einen die Dürre in Europa, die zu Futterknappheit und sinkenden Milchmengen geführt hat. Zum anderen ist die Nachfrage nach proteinreichen Lebensmitteln wie Milchprodukten zuletzt stark gestiegen. Schickt Deutschland München oder die Region Köln-Rhein-Ruhr ins Rennen um die Olympischen Spiele 2036, 40 oder 44? Der Deutsche Olympische Sportbund entscheidet heute in Baden-Baden über den deutschen Bewerberstandort. München liegt nach Einschätzung des DOSB leicht vorn, vor allem wegen der kurzen Wege im vorgelegten Konzept. Für Köln-Rhein-Ruhr sprechen das große Ticketpotenzial und die vielen möglichen Tageszuschauer im Ballungsraum Nordrhein-Westfalen. Am frühen Nachmittag verkündet Bundespräsident Steinmeier in Baden-Baden, mit welchem Standort der DOSB in die internationale Bewerbungsphase geht. Soweit die Meldungen.
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1: Am Samstag im Norden Wolkenfelder, etwas Regen. Im Lauf des Tages an der Küste freundlicher. Über der Mitte und im Süden sonnig und trocken. 17 bis 21, sonst 22 bis 26. Am Oberrhein bis 30 Grad.
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1: Mit Michael Daub. Die SPD stellt sich gegen mögliche Leistungskürzungen bei der geplanten Pflegereform. SPD-Generalsekretär Klüssendorf warnt vor massiven Einschnitten für Pflegebedürftige, Pflegende und ihre Angehörigen. Offen ließ er, wie sich das auf den geplanten Kabinettsbeschluss zur finanziellen Stabilisierung der Pflegeversicherung auswirkt. Laut ARD-Informationen behält sich die SPD vor, die Reform notfalls zu blockieren. 488 Menschen aus Afghanistan stehen aktuell auf der Abschiebeliste deutscher Behörden. Mehr als die Hälfte von ihnen hat keine Straftat begangen. Das geht aus einer Antwort der Bundesregierung auf eine Anfrage der linken Abgeordneten Bünger hervor. Seit Amtsantritt von Kanzler Merz wurden bereits 250 Afghanen abgeschoben. Bünger wirft der Regierung vor, Menschenrechte zu missachten und auch unbescholtene Menschen in ein Land unter Taliban-Herrschaft abzuschieben. Milch, Joghurt und Quark könnten bald teurer werden. Der zuständige Branchenverband hält deutliche Preissteigerungen für dringend nötig. Grund ist zum einen die Dürre in Europa, die zu Futterknappheit und sinkenden Milchmengen geführt hat. Zum anderen ist die Nachfrage nach proteinreichen Lebensmitteln wie Milchprodukten zuletzt stark gestiegen. Schickt Deutschland München oder die Region Köln-Rhein-Ruhr ins Rennen um die Olympischen Spiele 2036, 40 oder 44? Der Deutsche Olympische Sportbund entscheidet heute in Baden-Baden über den deutschen Bewerberstandort. München liegt nach Einschätzung des DOSB leicht vorn, vor allem wegen der kurzen Wege im vorgelegten Konzept. Für Köln-Rhein-Ruhr sprechen das große Ticketpotenzial und die vielen möglichen Tageszuschauer im Ballungsraum Nordrhein-Westfalen. Am frühen Nachmittag verkündet Bundespräsident Steinmeier in Baden-Baden, mit welchem Standort der DOSB in die internationale Bewerbungsphase geht. Soweit die Meldungen.
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1: Am Samstag im Norden Wolkenfelder, etwas Regen. Im Laufe des Tages an der Küste freundlicher. Über der Mitte und im Süden sonnig und trocken. 17 bis 21, sonst 22 bis 26. Am Oberrhein bis 30 Grad.
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1: In der Nacht im Norden wolkig, ansonsten oft gering bewölkt, später vor allem im Süden und Nordosten neblig. Es ist meistens trocken bei 11 bis 7 Grad. Am Sonntag im Süden und über der Mitte, wenn der Nebel weg ist, sonnig oder nur hohe Schleierwolken. Im Norden gibt es Quellbewölkung, die Höchstwerte dann 18 bis 23 im Norden, sonst 22 bis 27 im Südwesten bis 31 Grad.
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1: Am Samstag im Norden Wolkenfelder, etwas Regen, im Lauf des Tages an der Küste freundlicher, über der Mitte und im Süden sonnig und trocken, 17 bis 21, sonst 22 bis 26, am Oberrhein bis 30 Grad.
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1: In der Nacht im Norden wolkig, ansonsten oft gering bewölkt, später vor allem

0: im Süden und Nordosten neblig. Es ist meistens trocken bei 11 bis 7 Grad. Am Sonntag im Süden und über der Mitte, wenn der Nebel weg ist, sonnig oder nur hohe Schleierwolken. Im Norden gibt es Quellbewölkung. Die Höchstwerte dann 18 bis 23 im Norden, sonst 22 bis 27 im Südwesten bis 31 Grad.
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0: Am Samstag im Norden Wolkenfelder, etwas Regen. Im Lauf des Tages an der Küste freundlicher. Über der Mitte und im Süden sonnig und trocken. 17 bis 21, sonst 22 bis 26. Am Oberrhein bis 30 Grad.
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1: In der Nacht im Norden wolkig, ansonsten oft gering bewölkt, später vor allem im Süden und Nordosten neblig. Es ist meistens trocken bei 11 bis 7 Grad. Am Sonntag im Süden und über der Mitte, wenn der Nebel weg ist, sonnig oder nur hohe Schleierwolken. Im Norden gibt es Quellbewölkung, die Höchstwerte dann 18 bis 23 im Norden, sonst 22 bis 27 im Südwesten bis 31 Grad.
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1: Am Samstag im Norden Wolkenfelder, etwas Regen, im Lauf des Tages an der Küste freundlicher, über der Mitte und im Süden sonnig und trocken, 17 bis 21, sonst 22 bis 26, am Oberrhein bis 30 Grad.
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1: In der Nacht im Norden wolkig, ansonsten oft gering bewölkt, später vor allem im Süden und Nordosten neblig. Es ist meistens trocken bei 11 bis 7 Grad. Am Sonntag im Süden und über der Mitte, wenn der Nebel weg ist, sonnig oder nur hohe Schleierwolken. Im Norden gibt es Quellbewölkung, die Höchstwerte dann 18 bis 23 im Norden, sonst 22 bis 27 im Südwesten bis 31 Grad.
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1: Am Samstag im Norden Wolkenfelder, etwas Regen, im Laufe des Tages an der Küste freundlicher, über der Mitte und im Süden sonnig und trocken, 17 bis 21, sonst 22 bis 26, am Oberrhein bis 30 Grad.
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1: Mit Michael Daub. München ist der deutsche Kandidat für die Olympischen und Paralympischen Spiele 2036, 40 oder 44. Die bayerische Landeshauptstadt hat sich gegen die Region Köln-Rhein-Ruhr durchgesetzt. Die Stadt wird sich als deutscher Austragungsort für die Spiele bewerben. Schon beim Bürgerentscheid hatten sich mehr als 60% der Münchnerinnen und Münchner für eine Bewerbung ausgesprochen. Mit diesem Rückenwind setzte sich das Konzept nun auch gegen die Region Köln-Rhein-Ruhr durch. Die SPD droht der Union erneut mit einer Blockade der geplanten Pflegereform aus Sorge um Kürzungen für Pflegebedürftige und ihre Angehörige. Fraktionschef Miersch nannte den Vorschlag von Gesundheitsminister Linnemann gegenüber der Bild vor allem ein Kürzungspaket, das so nicht mitzutragen sei. Laut ARD hat die SPD inzwischen ein eigenes Konzept. Pflegebedürftige sollen bei den Heimkosten durch eine Begrenzung des Eigenanteils entlastet werden. Neue Runde im Streit zwischen US-Präsident Trump und dem Sender CNN. Trumps Reise in den Bundesstaat Tennessee darf CNN nicht filmen. Dabei hatte erst kürzlich ein Gericht entschieden, dass CNN und weitere bei Trump unbeliebte Medien wieder ins Weiße Haus dürfen. Trump wirft ihnen wiederholt vor, Falschnachrichten zu verbreiten. Das behauptet er regelmäßig über kritische Berichterstattung. Bundesweite Zollkontrollen an diesem Samstag in Friseursalons und Kosmetikstudios. Im Kampf gegen Schwarzarbeit und Dumpinglöhne waren mehr als 2200 Zöllnerinnen und Zöllner im Einsatz. Laut einem Sprecher wurden Mitarbeiter teils gar nicht oder unzureichend versichert beschäftigt. Auch der Mindestlohn sei in einigen Fällen unterschritten worden. Soweit die Meldungen.
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1: Am Samstag im Norden Wolkenfelder, etwas Regen, im Laufe des Tages an der Küste freundlicher, über der Mitte und im Süden sonnig und trocken, 17 bis 21, sonst 22 bis 26, am Oberrhein bis 30 Grad.
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1: Mit Michael Daub. München ist der deutsche Kandidat für die Olympischen und Paralympischen Spiele 2036, 40 oder 44. Die bayerische Landeshauptstadt hat sich gegen die Region Köln-Rhein-Ruhr durchgesetzt. Die Stadt wird sich als deutscher Austragungsort für die Spiele bewerben. Schon beim Bürgerentscheid

0: Zeit hatten sich mehr als 60% der Münchnerinnen und Münchner für eine Bewerbung ausgesprochen. Mit diesem Rückenwind setzte sich das Konzept nun auch gegen die Region Köln-Rhein-Ruhr durch. Die SPD droht der Union erneut mit einer Blockade der geplanten Pflegereform aus Sorge um Kürzungen für Pflegebedürftige und ihre Angehörige. Fraktionschef Miersch nannte den Vorschlag von Gesundheitsminister Linnemann gegenüber der Bild vor allem ein Kürzungspaket, das so nicht mitzutragen sei. Laut ARD hat die SPD inzwischen ein eigenes Konzept. Pflegebedürftige sollen bei den Heimkosten durch eine Begrenzung des Eigenanteils entlastet werden. Neue Runde im Streit zwischen US-Präsident Trump und dem Sender CNN. Trumps Reise in den Bundesstaat Tennessee darf CNN nicht filmen. Dabei hatte erst kürzlich ein Gericht entschieden, dass CNN und weitere bei Trump unbeliebte Medien wieder ins Weiße Haus dürfen. Trump wirft ihnen wiederholt vor, Falschnachrichten zu verbreiten. Das behauptet er regelmäßig über kritische Berichterstattung. Bundesweite Zollkontrollen an diesem Samstag in Friseursalons und Kosmetikstudios. Im Kampf gegen Schwarzarbeit und Dumpinglöhne waren mehr als 2200 Zöllnerinnen und Zöllner im Einsatz. Laut einem Sprecher wurden Mitarbeiter teils gar nicht oder unzureichend versichert beschäftigt. Auch der Mindestlohn sei in einigen Fällen unterschritten worden. Soweit die Meldungen.
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0: Am Samstag im Norden Wolkenfelder, etwas Regen, im Lauf des Tages an der Küste freundlicher, über der Mitte und im Süden sonnig und trocken, 17 bis 21, sonst 22 bis 26, am Oberrhein bis 30 Grad.
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1: Mit Michael Daub. München ist der deutsche Kandidat für die Olympischen und Paralympischen Spiele 2036. 40 oder 44. Die bayerische Landeshauptstadt hat sich gegen die Region Köln-Rhein-Ruhr durchgesetzt. Die Stadt wird sich als deutscher Austragungsort für die Spiele bewerben. Schon beim Bürgerentscheid hatten sich mehr als 60% der Münchnerinnen und Münchner für eine Bewerbung ausgesprochen. Mit diesem Rückenwind setzte sich das Konzept nun auch gegen die Region Köln-Rhein-Ruhr durch. Die SPD droht der Union erneut mit einer Blockade der geplanten Pflegereform aus Sorge um Kürzungen für Pflegebedürftige und ihre Angehörige. Fraktionschef Miersch nannte den Vorschlag von Gesundheitsminister Linnemann gegenüber der Bild vor allem ein Kürzungspaket, das so nicht mitzutragen sei. Laut ARD hat die

0: Die SPD inzwischen ein eigenes Konzept. Pflegebedürftige sollen bei den Heimkosten durch eine Begrenzung des Eigenanteils entlastet werden. Neue Runde im Streit zwischen US-Präsident Trump und dem Sender CNN. Trumps Reise in den Bundesstaat Tennessee darf CNN nicht filmen. Dabei hatte erst kürzlich ein Gericht entschieden, dass CNN und weitere bei Trump unbeliebte Medien wieder ins Weiße Haus dürfen. Trump wirft ihnen wiederholt vor, Falschnachrichten zu verbreiten. Das behauptet er regelmäßig über kritische Berichterstattung. Bundesweite Zollkontrollen an diesem Samstag in Friseursalons und Kosmetikstudios. Im Kampf gegen Schwarzarbeit und Dumpinglöhne waren mehr als 2200 Zöllnerinnen und Zöllner im Einsatz. Laut einem Sprecher wurden Mitarbeiter teils gar nicht oder unzureichend versichert beschäftigt. Auch der Mindestlohn sei in einigen Fällen unterschritten worden. Soweit die Meldungen.
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0: Am Samstag im Norden Wolkenfelder, etwas Regen, im Lauf des Tages an der Küste freundlicher, über der Mitte und im Süden sonnig und trocken, 17 bis 21, sonst 22 bis 26, am Oberrhein bis 30 Grad.
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1: Mit Michael Daub. München ist der deutsche Kandidat für die Olympischen und Paralympischen Spiele 2036, 40 oder 44. Die bayerische Landeshauptstadt hat sich gegen die Region Köln-Rhein-Ruhr durchgesetzt. Die Stadt wird sich als deutscher Austragungsort für die Spiele bewerben. Schon beim Bürgerentscheid hatten sich mehr als 60% der Münchnerinnen und Münchner für eine Bewerbung ausgesprochen. Mit diesem Rückenwind setzte sich das Konzept nun auch gegen die Region Köln-Rhein-Ruhr durch.

0: Die SPD droht der Union erneut mit einer Blockade der geplanten Pflegereform aus Sorge um Kürzungen für Pflegebedürftige und ihre Angehörige. Fraktionschef Miersch nannte den Vorschlag von Gesundheitsminister Linnemann gegenüber der Bild vor allem ein Kürzungspaket, das so nicht mitzutragen sei. Laut ARD hat die SPD inzwischen ein eigenes Konzept. Pflegebedürftige sollen bei den Heimkosten durch eine Begrenzung des Eigenanteils entlastet werden. Neue Runde im Streit zwischen US-Präsident Trump und dem Sender CNN. Trumps Reise in den Bundesstaat Tennessee darf CNN nicht filmen. Dabei hatte erst kürzlich ein Gericht entschieden, dass CNN und weitere bei Trump unbeliebte Medien wieder ins Weiße Haus dürfen. Trump wirft ihnen wiederholt vor, Falschnachrichten zu verbreiten. Das behauptet er regelmäßig über kritische Berichterstattung. Bundesweite Zollkontrollen an diesem Samstag in Friseursalons und Kosmetikstudios. Im Kampf gegen Schwarzarbeit und Dumpinglöhne waren mehr als 2200 Zöllnerinnen und Zöllner im Einsatz. Laut einem Sprecher wurden Mitarbeiter teils gar nicht oder unzureichend versichert beschäftigt. Auch der Mindestlohn sei in einigen Fällen unterschritten worden. Soweit die Meldungen.
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0: Am Samstag im Norden Wolkenfelder, etwas Regen, im Laufe des Tages an der Küste freundlicher, über der Mitte und im Süden sonnig und trocken, 17 bis 21, sonst 22 bis 26, am Oberrhein bis 30 Grad.

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1: Mit Michael Daub. München ist der deutsche Kandidat für die Olympischen und Paralympischen Spiele 2036. 40 oder 44. Die bayerische Landeshauptstadt hat sich gegen die Region Köln-Rhein-Ruhr durchgesetzt. Die Stadt wird sich als deutscher Austragungsort für die Spiele bewerben. Schon beim Bürgerentscheid hatten sich mehr als 60% der Münchnerinnen und Münchner für eine Bewerbung ausgesprochen. Mit diesem Rückenwind setzte sich das Konzept nun auch gegen die Region Köln-Rhein-Ruhr durch. Die SPD droht der Union erneut mit einer Blockade der geplanten Pflegereform aus Sorge um Kürzungen für Pflegebedürftige und ihre Angehörige. Fraktionschef Miersch nannte den Vorschlag von Gesundheitsminister Linnemann gegenüber der Bild vor allem ein Kürzungspaket, das so nicht mitzutragen sei. Laut ARD hat die SPD inzwischen ein eigenes Konzept. Pflegebedürftige sollen bei den Heimkosten durch eine Begrenzung des Eigenanteils entlastet werden. Neue Runde im Streit zwischen US-Präsident Trump und dem Sender CNN. Trumps Reise in den Bundesstaat Tennessee darf CNN nicht filmen. Dabei hatte erst kürzlich ein Gericht entschieden, dass CNN und weitere bei Trump unbeliebte Medien wieder ins Weiße Haus dürfen. Trump wirft ihnen wiederholt vor, Falschnachrichten zu verbreiten. Das behauptet er regelmäßig über kritische Berichterstattung. Bundesweite Zollkontrollen an diesem Samstag in Friseursalons und Kosmetikstudios. Im Kampf gegen Schwarzarbeit und Dumpinglöhne waren mehr als 2200 Zöllnerinnen und Zöllner im Einsatz. Laut einem Sprecher wurden Mitarbeiter teils gar nicht oder unzureichend versichert beschäftigt. Auch der Mindestlohn sei in einigen Fällen unterschritten worden. Soweit die Meldungen.
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1: Am Samstag im Norden Wolkenfelder, etwas Regen, im Laufe des Tages an der Küste freundlicher, über der Mitte und im Süden sonnig und trocken, 17 bis 21, sonst 22 bis 26, am Oberrhein bis 30 Grad.
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1: Mit Michael Daub. München ist der deutsche Kandidat für die Olympischen und Paralympischen Spiele 2036. 40 oder 44. Die bayerische Landeshauptstadt hat sich gegen die Region Köln-Rhein-Ruhr durchgesetzt. Die Stadt wird sich als deutscher Austragungsort für die Spiele bewerben. Schon beim Bürgerentscheid hatten sich mehr als 60% der Münchnerinnen und Münchner für eine Bewerbung ausgesprochen. Mit diesem Rückenwind setzte sich das Konzept nun auch gegen die Region Köln-Rhein-Ruhr durch. Die SPD droht der Union erneut mit einer Blockade der geplanten Pflegereform aus Sorge um Kürzungen für Pflegebedürftige und ihre Angehörige. Fraktionschef Miersch nannte den Vorschlag von Gesundheitsminister Linnemann gegenüber der Bild vor allem ein Kürzungspaket, das so nicht mitzutragen sei. Laut ARD hat die SPD inzwischen ein eigenes Konzept. Pflegebedürftige sollen bei den Heimkosten durch eine Begrenzung des Eigenanteils entlastet werden. Neue Runde im Streit zwischen US-Präsident Trump und dem Sender CNN. Trumps Reise in den Bundesstaat Tennessee darf CNN nicht filmen. Dabei hatte erst kürzlich ein Gericht entschieden, dass CNN und weitere bei Trump unbeliebte Medien wieder ins Weiße Haus dürfen. Trump wirft ihnen wiederholt vor, Falschnachrichten zu verbreiten. Das behauptet er regelmäßig über kritische Berichterstattung. Bundesweite Zollkontrollen an diesem Samstag in Friseursalons und Kosmetikstudios. Im Kampf gegen Schwarzarbeit und Dumpinglöhne waren mehr als 2200 Zöllnerinnen und Zöllner im Einsatz. Laut einem Sprecher wurden Mitarbeiter teils gar nicht oder unzureichend versichert beschäftigt. Auch der Mindestlohn sei in einigen Fällen unterschritten worden. Soweit die Meldungen.
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1: Am Samstag im Norden Wolkenfelder, etwas Regen, im Laufe des Tages an der Küste freundlicher, über der Mitte und im Süden sonnig und trocken, 17 bis 21, sonst 22 bis 26, am Oberrhein bis 30 Grad.
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1: Mit Michael Daub. München ist der deutsche Kandidat für die Olympischen und Paralympischen Spiele 2036, 40 oder 44. Die bayerische Landeshauptstadt hat sich gegen die Region Köln-Rhein-Ruhr durchgesetzt. Die Stadt wird sich als deutscher Austragungsort für die Spiele bewerben. Schon beim Bürgerentscheid hatten sich mehr als 60% der Münchnerinnen und Münchner für eine Bewerbung ausgesprochen. Mit diesem Rückenwind setzte sich das Konzept nun auch gegen die Region Köln-Rhein-Ruhr durch. Die SPD droht der Union erneut mit einer Blockade der geplanten Pflegereform aus Sorge um Kürzungen für Pflegebedürftige und ihre Angehörige. Fraktionschef Miersch nannte den Vorschlag von Gesundheitsminister

0: Herr Lindemann gegenüber der Bild, vor allem ein Kürzungspaket, das so nicht mitzutragen sei. Laut ARD hat die SPD inzwischen ein eigenes Konzept. Pflegebedürftige sollen bei den Heimkosten durch eine Begrenzung des Eigenanteils entlastet werden. Neue Runde im Streit zwischen US-Präsident Trump und dem Sender CNN. Trumps Reise in den Bundesstaat Tennessee darf CNN nicht filmen. Dabei hatte erst kürzlich ein Gericht entschieden, dass CNN und weitere bei Trump unbeliebte Medien wieder ins Weiße Haus dürfen. Trump wirft ihnen wiederholt vor, Falschnachrichten zu verbreiten. Das behauptet er regelmäßig über kritische Berichterstattung. Bundesweite Zollkontrollen an diesem Samstag in Friseursalons und Kosmetikstudios. Im Kampf gegen Schwarzarbeit und Dumpinglöhne waren mehr als 2200 Zöllnerinnen und Zöllner im Einsatz. Laut einem Sprecher wurden Mitarbeiter teils gar nicht oder unzureichend versichert beschäftigt. Auch der Mindestlohn sei in einigen Fällen unterschritten worden. Soweit die Meldungen.
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0: Am Samstag im Norden Wolkenfelder, etwas Regen, im Laufe des Tages an der Küste freundlicher, über der Mitte und im Süden sonnig und trocken, 17 bis 21, sonst 22 bis 26, am Oberrhein bis 30 Grad.
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1: Mit Michael Daub. München ist der deutsche Kandidat für die Olympischen und Paralympischen Spiele 2036, 40 oder 44. Die bayerische Landeshauptstadt hat sich gegen die Region Köln-Rhein-Ruhr durchgesetzt. Die Stadt wird sich als deutscher Austragungsort für die Spiele bewerben. Schon beim Bürgerentscheid hatten sich mehr als 60% der Münchnerinnen und Münchner für eine Bewerbung ausgesprochen. Mit diesem Rückenwind setzte sich das Konzept nun auch gegen die Region Köln-Rhein-Ruhr durch.